0: Um clique e os clássicos portugueses voltam a tocar.
1: Nach noch minus 16,0 im Vormonat angestiegen sein. Heute